Kann ich sagen, was sie konzentriert hören, was sie lieben. Aber das ist ein Schatz. Das ist ein privater Schatz. Und wenn Sie diese drei Stücke hören, Sie können sie nicht. Sie können nicht sagen, ob Sie sie lieben oder nicht. Aber Sie sind eigentlich vor einem Mysterium, wie Musik wandelbar ist, wie sie sich verändern kann. Musik ist ein Wesen, das ganz lebendig ist. Und es gehört euch. Guten Abend, schönen Konzert.

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